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1: Mit Michael Daub, guten Tag. Heizöl ist deutlich teurer geworden, doch Entlastung ist nicht in Sicht. Die Bundesregierung plant derzeit keine besonderen Hilfen für Heizölkunden. Das Wirtschaftsministerium hat nach eigenen Angaben keine Hinweise auf zeitnahe Unterstützung, so die ARD. VdK-Präsidentin Bentele kritisiert die Politik, rede vor allem über hohe Spritpreise und zu wenig über die Kosten fürs Heizen. Spanien wählt vorzeitig ein neues Parlament, und zwar schon am 29. November. Regierungschef Sanchez hat die Neuwahl in einer Fernsehansprache angekündigt. Hintergrund ist eine Niederlage seiner Minderheitsregierung im Parlament. Zwei Maßnahmen gegen die Krise auf dem Wohnungsmarkt sind am Freitag gescheitert. Damit zieht Sanchez die Konsequenz und lässt die Spanierinnen und Spanier früher an die Urnen rufen. Fahrschüler sollen sparen, Fahrlehrer sind dagegen. Die Bundesregierung will den Führerschein günstiger machen. Die Reform soll ab dem kommenden Jahr gelten. Die Fahrlehrerverbände fürchten um die Verkehrssicherheit, etwa wenn online gelernt und mit den Eltern geübt wird. Eine Datenbank mit Preisen und Erfolgsquoten der Fahrschulen lehnen sie ab. 1 Milliarde Euro. So groß ist nach Berechnungen des GKV-Spitzenverbands die Lücke in der gesetzlichen Pflegeversicherung im kommenden Jahr. Schon in den nächsten Wochen werden rund 500 Millionen gebraucht, damit die Pflegekassen zahlungsfähig bleiben. Leistungen sind nicht gefährdet, betont der Verband. Verbandschef Blatt fordert in der Rheinischen Post eine nachhaltige Lösung, ohne dass die Beiträge weiter steigen. Soweit die Meldungen.
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1: In der Nacht im Süden und in der Mitte häufig gering bewölkt oder klar, im Norden stark bewölkt und an der Nordsee kann es ein paar Tropfen geben. Dazu 16 bis 5 Grad. Tagsüber in der Mitte und im Süden, wenn der Nebel weg ist, heiter, teilweise wechselnd bewölkt und trocken. Im Südosten, vor allem an den Alpen, auch im Lauf des Tages Quellbewölkung, hier und da ein paar Schauer oder Gewitter. Im Norden stärker bewölkt mit etwas Regen, 17 bis 24 Grad.
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1: Mit Michael Daub, guten Tag. Heizöl ist deutlich teurer geworden, doch Entlastung ist nicht in Sicht. Die Bundesregierung plant derzeit keine besonderen Hilfen für Heizölkunden. Das Wirtschaftsministerium hat nach eigenen Angaben keine Hinweise auf zeitnahe Unterstützung, so die ARD. VdK-Präsidentin Bentele kritisiert, die Politik rede vor allem über hohe Spritpreise und zu wenig über die Kosten fürs Heizen. Spanien wählt vorzeitig ein neues Parlament, und zwar schon am 29. November. Regierungschef Sanchez hat die Neuwahl in einer Fernsehansprache angekündigt. Hintergrund ist eine Niederlage seiner Minderheitsregierung im Parlament. Zwei Maßnahmen gegen die Krise auf dem Wohnungsmarkt sind am Freitag gescheitert. Damit zieht Sanchez die Konsequenz und lässt die Spanierinnen und Spanier früher an die Urnen rufen. Fahrschüler sollen sparen, Fahrlehrer sind dagegen. Die Bundesregierung will den Führerschein günstiger machen. Die Reform soll ab dem kommenden Jahr gelten. Die Fahrlehrerverbände fürchten um die Verkehrssicherheit, etwa wenn online gelernt und mit den Eltern geübt wird. Eine Datenbank mit Preisen und Erfolgsquoten der Fahrschulen lehnen sie ab. 1 Milliarde Euro. So groß ist nach Berechnungen des GKV-Spitzenverbands die Lücke in der gesetzlichen Pflegeversicherung im kommenden Jahr. Schon in den nächsten Wochen werden rund 500 Millionen gebraucht, damit die Pflegekassen zahlungsfähig bleiben. Leistungen sind nicht gefährdet, betont der Verband. Verbandschef Blatt fordert in der Rheinischen Post eine nachhaltige Lösung, ohne dass die Beiträge weiter steigen. Soweit die Meldungen.
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1: In der Nacht im Süden und in der Mitte häufig gering bewölkt oder klar, im Norden stark bewölkt und an der Nordsee kann es ein paar Tropfen geben. Dazu 16 bis 5 Grad. Tagsüber in der Mitte und im Süden, wenn der Nebel weg ist, heiter, teilweise wechselnd bewölkt und trocken. Im Südosten, vor allem an den Alpen, auch im Lauf des Tages Quellbewölkung, hier und da ein paar Schauer oder Gewitter. Im Norden stärker bewölkt mit etwas Regen, 17 bis 24 Grad.
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1: Mit Michael Daub, guten Tag. Heizöl ist deutlich teurer geworden, doch Entlastung ist nicht in Sicht. Die Bundesregierung plant derzeit keine besonderen Hilfen für Heizölkunden. Das Wirtschaftsministerium hat nach eigenen Angaben keine Hinweise auf zeitnahe Unterstützung, so die ARD. VdK-Präsidentin Bentele kritisiert, die Politik rede vor allem über hohe Spritpreise und zu wenig über die Kosten fürs Heizen. Spanien wählt vorzeitig ein neues Parlament, und zwar schon am 29. November. Regierungschef Sanchez hat die Neuwahl in einer Fernsehansprache angekündigt. Hintergrund ist eine Niederlage seiner Minderheitsregierung im Parlament. Zwei Maßnahmen gegen die Krise auf dem Wohnungsmarkt sind am Freitag gescheitert. Damit zieht Sanchez die Konsequenz und lässt die Spanierinnen und Spanier früher an die Urnen rufen. Fahrschüler sollen sparen, Fahrlehrer sind dagegen. Die Bundesregierung will den Führerschein günstiger machen. Die Reform soll ab dem kommenden Jahr gelten. Die Fahrlehrerverbände fürchten um die Verkehrssicherheit, etwa wenn online gelernt und mit den Eltern geübt wird. Eine Datenbank mit Preisen und Erfolgsquoten der Fahrschulen lehnen sie ab. 1 Milliarde Euro. So groß ist nach Berechnungen des GKV-Spitzenverbands die Lücke in der gesetzlichen Pflegeversicherung im kommenden Jahr. Schon in den nächsten Wochen werden rund 500 Millionen gebraucht, damit die Pflegekassen zahlungsfähig bleiben. Leistungen sind nicht gefährdet, betont der Verband. Verbandschef Blatt fordert in der Rheinischen Post eine nachhaltige Lösung, ohne dass die Beiträge weiter steigen. Soweit die Meldungen.
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1: In der Nacht im Süden und in der Mitte häufig gering bewölkt oder klar, im Norden stark bewölkt und an der Nordsee kann es ein paar Tropfen geben. Dazu 16 bis 5 Grad. Tagsüber in der Mitte und im Süden, wenn der Nebel weg ist, heiter, teilweise wechselnd bewölkt und trocken. Im Südosten, vor allem an den Alpen, auch im Lauf des Tages Quellbewölkung, hier und da ein paar Schauer oder Gewitter. Im Norden stärker bewölkt mit etwas Regen, 17 bis 24 Grad.
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1: Mit Michael Daub, guten Tag. Heizöl ist deutlich teurer geworden, doch Entlastung ist nicht in Sicht. Die Bundesregierung plant derzeit keine besonderen Hilfen für Heizölkunden. Das Wirtschaftsministerium hat nach eigenen Angaben keine Hinweise auf zeitnahe Unterstützung, so die ARD. VdK-Präsidentin Bentele kritisiert, die Politik rede vor allem über hohe Spritpreise und zu wenig über die Kosten fürs Heizen. Spanien wählt vorzeitig ein neues Parlament, und zwar schon am 29. November. Regierungschef Sanchez hat die Neuwahl in einer Fernsehansprache angekündigt. Hintergrund ist eine Niederlage seiner Minderheitsregierung im Parlament. Zwei Maßnahmen gegen die Krise auf dem Wohnungsmarkt sind am Freitag gescheitert. Damit zieht Sanchez die Konsequenz und lässt die Spanierinnen und Spanier früher an die Urnen rufen. Fahrschüler sollen sparen, Fahrlehrer sind dagegen. Die Bundesregierung will den Führerschein günstiger machen. Die Reform soll ab dem kommenden Jahr gelten. Die Fahrlehrerverbände fürchten um die Verkehrssicherheit, etwa wenn online gelernt und mit den Eltern geübt wird. Eine Datenbank mit Preisen und Erfolgsquoten der Fahrschulen lehnen sie ab. 1 Milliarde Euro. So groß ist nach Berechnungen des GKV-Spitzenverbands die Lücke in der gesetzlichen Pflegeversicherung im kommenden Jahr. Schon in den nächsten Wochen werden rund 500 Millionen gebraucht, damit die Pflegekassen zahlungsfähig bleiben. Leistungen sind nicht gefährdet, betont der Verband. Verbandschef Blatt fordert in der Rheinischen Post eine nachhaltige Lösung, ohne dass die Beiträge weiter steigen. Soweit die Meldungen.
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1: In der Nacht im Süden und in der Mitte häufig gering bewölkt oder klar, im Norden stark bewölkt und an der Nordsee kann es ein paar Tropfen geben. Dazu 16 bis 5 Grad. Tagsüber in der Mitte und im Süden, wenn der Nebel weg ist, heiter, teilweise wechselnd bewölkt und trocken. Im Südosten, vor allem an den Alpen, auch im Lauf des Tages Quellbewölkung, hier und da ein paar Schauer oder Gewitter. Im Norden stärker bewölkt mit etwas Regen, 17 bis 24 Grad.
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1: Mit Michael Daub. In Sachsen-Anhalt kommt heute der neue Landtag zu seiner konstituierenden Sitzung zusammen. Erwartet wird, dass die AfD als mit Abstand stärkste Fraktion erstmals den Landtagspräsidenten stellt. Ihr Kandidat ist Tobias Rausch. Die AfD braucht dafür allerdings die Stimmen des BSW und die dürfte sie bekommen. BSW-Gründerin Wagenknecht hatte zuletzt noch einmal von der Brandmauer-Idiotie gesprochen. Die Bundesregierung plant eine neue Plastiksteuer. Ab dem kommenden Sommer soll für jede Tonne Kunststoff in Verpackungen 550 Euro fällig werden. Das geht aus einem Gesetzentwurf von Union und SPD hervor, über den mehrere Medien berichten. Für die Unternehmen soll das ein Anreiz sein, weniger Plastik zu verwenden. Wie es mit dem Entwurf weitergeht, ist noch offen. Heute Mittag wird bekannt, wer den diesjährigen Physik-Nobelpreis bekommt. Die Königlich Schwedische Akademie verkündet es. Der erste Preisträger war vor 125 Jahren Wilhelm Konrad Röntgen. Gestern ging der Medizin-Nobelpreis unter anderem an zwei Deutsche, Georg Nagel von der Uni Würzburg und Peter Hegemann von der Humboldt-Universität Berlin. Nagel und Hegemann forschen beide an Lichtsensoren in Zellen. Die Länderspielpause ist noch nicht vorbei. Gestern Abend hat unter anderem Frankreich gespielt und in der Nations League 4:1 gegen Belgien gewonnen. Den Unterschied machte Michael Olise vom FC Bayern. Er kam nach einer Stunde beim Stand von 0:1 rein und legte zwei Tore und eine Vorlage nach. In derselben Gruppe gewann Italien 3:1 gegen die Türkei. Soweit die Meldungen.
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1: Heute in der Mitte und im Süden, wenn der Nebel weg ist, sonnig oder nur locker bewölkt. An den Alpen Quellbewölkung, später Schauer und Gewitter. Auch im Norden mehr Wolken und etwas Regen. 17 bis 25 Grad.
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1: Mit Michael Daub. Zum ersten Mal wird es in Sachsen-Anhalt voraussichtlich einen AfD-Parlamentspräsidenten geben. Heute tritt der neue Landtag zusammen. Das BSW will den AfD-Kandidaten Tobias Rausch mitwählen. Linken-Chef Pantisiano warf dem BSW schon gestern vor, ein Steigbügelhalter zu sein. Wer der AfD die Stimmen für eines der höchsten Staatsämter gebe, könne sich nicht hinter der Behauptung verstecken, mit ihr nichts zu tun haben zu wollen. Immer mehr Männer wollen den Kriegsdienst verweigern, obwohl die Wehrpflicht weiter ausgesetzt ist. In den ersten 8 Monaten des Jahres gingen beim zuständigen Bundesamt mehr als 12.000 Anträge ein. Das berichtet das Redaktionsnetzwerk Deutschland. Im gesamten Jahr 2025 waren es nur knapp 3.900. Ein Grund dürfte das neue Wehrdienstgesetz sein, das unter anderem wieder Musterungen vorsieht. Wer Waren in Plastik verpackt, soll bald mehr zahlen. Die Bundesregierung plant eine neue Steuer auf Kunststoff. Mehrere Medien zitieren aus einem Gesetzentwurf. Danach sollen ab dem kommenden Sommer 550 Euro pro Tonne Kunststoff in Verpackungen fällig werden. Für Unternehmen könnte es damit deutlich teurer werden, Plastikverpackungen zu verwenden. Eine falsche Bombendrohung hat am Stuttgarter Flughafen den Flugverkehr zeitweise lahmgelegt. Die Polizei räumte am frühen Abend die Terminals. Etwa 3000 Reisende waren betroffen. Kurz darauf gab es Entwarnung. Ein 24-Jähriger hatte behauptet, er habe eine Bombe im Gepäck. Gegen ihn läuft jetzt ein Ermittlungsverfahren. Soweit die Meldungen.
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1: Heute in der Mitte und im Süden, wenn der Nebel weg ist, sonnig oder nur locker bewölkt. An den Alpen Quellbewölkung, später Schauer und Gewitter. Auch im Norden mehr Wolken und etwas Regen. 17 bis 25 Grad.
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1: Mit Michael Daub. Zum ersten Mal wird es in Sachsen-Anhalt voraussichtlich einen AfD-Parlamentspräsidenten geben. Heute tritt der neue Landtag zusammen. Das BSW will den AfD-Kandidaten Tobias Rausch mitwählen. Linken-Chef Pantisiano warf dem BSW schon gestern vor, ein Steigbügelhalter zu sein. Wer der AfD die Stimmen für eines der höchsten Staatsämter gebe, könne sich nicht hinter der Behauptung verstecken, mit ihr nichts zu tun haben zu wollen. Immer mehr Männer wollen den Kriegsdienst verweigern, obwohl die Wehrpflicht weiter ausgesetzt ist. In den ersten 8 Monaten des Jahres gingen beim zuständigen Bundesamt mehr als 12.000 Anträge ein. Das berichtet das Redaktionsnetzwerk Deutschland. Im gesamten Jahr 2025 waren es nur knapp 3.900. Ein Grund dürfte das neue Wehrdienstgesetz sein, das unter anderem wieder Musterungen vorsieht. Wer Waren in Plastik verpackt, soll bald mehr zahlen. Die Bundesregierung plant eine neue Steuer auf Kunststoff. Mehrere Medien zitieren aus einem Gesetzentwurf. Danach sollen ab dem kommenden Sommer 550 Euro pro Tonne Kunststoff in Verpackungen fällig werden. Für Unternehmen könnte es damit deutlich teurer werden, Plastikverpackungen zu verwenden. Eine falsche Bombendrohung hat am Stuttgarter Flughafen den Flugverkehr zeitweise lahmgelegt. Die Polizei räumte am frühen Abend die Terminals. Etwa 3000 Reisende waren betroffen. Kurz darauf gab es Entwarnung. Ein 24-Jähriger hatte behauptet, er habe eine Bombe im Gepäck. Gegen ihn läuft jetzt ein Ermittlungsverfahren. Soweit die Meldungen.
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1: Heute in der Mitte und im Süden, wenn der Nebel weg ist, sonnig oder nur locker bewölkt. An den Alpen Quellbewölkung, später Schauer und Gewitter. Auch im Norden mehr Wolken und etwas Regen. 17 bis 25 Grad.
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1: Mit Michael Daub. In Sachsen-Anhalt kommt heute der neue Landtag zu seiner konstituierenden Sitzung zusammen. Erwartet wird, dass die AfD als mit Abstand stärkste Fraktion erstmals den Landtagspräsidenten stellt. Ihr Kandidat ist Tobias Rausch. Die AfD braucht dafür allerdings die Stimmen des BSW und die dürfte sie bekommen. BSW-Gründerin Wagenknecht hatte zuletzt noch einmal von der Brandmauer-Idiotie gesprochen. Die Bundesregierung plant eine neue Plastiksteuer. Ab dem kommenden Sommer soll für jede Tonne Kunststoff in Verpackungen 550 Euro fällig werden. Das geht aus einem Gesetzentwurf von Union und SPD hervor, über den mehrere Medien berichten. Für die Unternehmen soll das ein Anreiz sein, weniger Plastik zu verwenden. Wie es mit dem Entwurf weitergeht, ist noch offen. Heute Mittag wird bekannt, wer den diesjährigen Physik-Nobelpreis bekommt. Die Königlich Schwedische Akademie verkündet es. Der erste Preisträger war vor 125 Jahren Wilhelm Konrad Röntgen. Gestern ging der Medizin-Nobelpreis unter anderem an zwei Deutsche, Georg Nagel von der Uni Würzburg und Peter Hegemann von der Humboldt-Universität Berlin. Nagel und Hegemann forschen beide an Lichtsensoren in Zellen. Die Länderspielpause ist noch nicht vorbei. Gestern Abend hat unter anderem Frankreich gespielt und in der Nations League 4:1 gegen Belgien gewonnen. Den Unterschied machte Michael Olise vom FC Bayern. Er kam nach einer Stunde beim Stand von 0:1 rein und legte zwei Tore und eine Vorlage nach. In derselben Gruppe gewann Italien 3:1 gegen die Türkei. Soweit die Meldungen.
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1: Heute in der Mitte und im Süden, wenn der Nebel weg ist, sonnig oder nur locker bewölkt. An den Alpen Quellbewölkung, später Schauer und Gewitter. Auch im Norden mehr Wolken und etwas Regen. 17 bis 25 Grad.
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1: Mit Michael Daub. In Sachsen-Anhalt kommt heute der neue Landtag zu seiner konstituierenden Sitzung zusammen. Erwartet wird, dass die AfD als mit Abstand stärkste Fraktion erstmals den Landtagspräsidenten stellt. Ihr Kandidat ist Tobias Rausch. Die AfD braucht dafür allerdings die Stimmen des BSW und die dürfte sie bekommen. BSW-Gründerin Wagenknecht hatte zuletzt noch einmal von der Brandmauer-Idiotie gesprochen. Die Bundesregierung plant eine neue Plastiksteuer. Ab dem kommenden Sommer soll für jede Tonne Kunststoff in Verpackungen 550 Euro fällig werden. Das geht aus einem Gesetzentwurf von Union und SPD hervor, über den mehrere Medien berichten. Für die Unternehmen soll das ein Anreiz sein, weniger Plastik zu verwenden. Wie es mit dem Entwurf weitergeht, ist noch offen. Heute Mittag wird bekannt, wer den diesjährigen Physik-Nobelpreis bekommt. Die Königlich Schwedische Akademie verkündet es. Der erste Preisträger war vor 125 Jahren Wilhelm Konrad Röntgen. Gestern ging der Medizin-Nobelpreis unter anderem an zwei Deutsche, Georg Nagel von der Uni Würzburg und Peter Hegemann von der Humboldt-Universität Berlin. Nagel und Hegemann forschen beide an Lichtsensoren in Zellen. Die Länderspielpause ist noch nicht vorbei. Gestern Abend hat unter anderem Frankreich gespielt und in der Nations League 4:1 gegen Belgien gewonnen. Den Unterschied machte Michael Olise vom FC Bayern. Er kam nach einer Stunde beim Stand von 0:1 rein und legte zwei Tore und eine Vorlage nach. In derselben Gruppe gewann Italien 3:1 gegen die Türkei. Soweit die Meldungen.
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1: Heute in der Mitte und im Süden, wenn der Nebel weg ist, sonnig oder nur locker bewölkt. An den Alpen Quellbewölkung, später Schauer und Gewitter. Auch im Norden mehr Wolken und etwas Regen. 17 bis 25 Grad.
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1: Mit Michael Daub. Zum ersten Mal wird es in Sachsen-Anhalt voraussichtlich einen AfD-Parlamentspräsidenten geben. Heute tritt der neue Landtag zusammen. Das BSW will den AfD-Kandidaten Tobias Rausch mitwählen. Linken-Chef Pantisiano warf dem BSW schon gestern vor, ein Steigbügelhalter zu sein. Wer der AfD die Stimmen für eines der höchsten Staatsämter gebe, könne sich nicht hinter der Behauptung verstecken, mit ihr nichts zu tun haben zu wollen. Immer mehr Männer wollen den Kriegsdienst verweigern, obwohl die Wehrpflicht weiter ausgesetzt ist. In den ersten 8 Monaten des Jahres gingen beim zuständigen Bundesamt mehr als 12.000 Anträge ein. Das berichtet das Redaktionsnetzwerk Deutschland. Im gesamten Jahr 2025 waren es nur knapp 3.900. Ein Grund dürfte das neue Wehrdienstgesetz sein, das unter anderem wieder Musterungen vorsieht. Wer Waren in Plastik verpackt, soll bald mehr zahlen. Die Bundesregierung plant eine neue Steuer auf Kunststoff. Mehrere Medien zitieren aus einem Gesetzentwurf. Danach sollen ab dem kommenden Sommer 550 Euro pro Tonne Kunststoff in Verpackungen fällig werden. Für Unternehmen könnte es damit deutlich teurer werden, Plastikverpackungen zu verwenden. Eine falsche Bombendrohung hat am Stuttgarter Flughafen den Flugverkehr zeitweise lahmgelegt. Die Polizei räumte am frühen Abend die Terminals. Etwa 3000 Reisende waren betroffen. Kurz darauf gab es Entwarnung. Ein 24-Jähriger hatte behauptet, er habe eine Bombe im Gepäck. Gegen ihn läuft jetzt ein Ermittlungsverfahren. Soweit die Meldungen.
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1: Heute in der Mitte und im Süden, wenn der Nebel weg ist, sonnig oder nur locker bewölkt. An den Alpen Quellbewölkung, später Schauer und Gewitter. Auch im Norden mehr Wolken und etwas Regen. 17 bis 25 Grad.
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1: Mit Michael Daub. Zum ersten Mal wird es in Sachsen-Anhalt voraussichtlich einen AfD-Parlamentspräsidenten geben. Heute tritt der neue Landtag zusammen. Das BSW will den AfD-Kandidaten Tobias Rausch mitwählen. Linken-Chef Pantisiano warf dem BSW schon gestern vor, ein Steigbügelhalter zu sein. Wer der AfD die Stimmen für eines der höchsten Staatsämter gebe, könne sich nicht hinter der Behauptung verstecken, mit ihr nichts zu tun haben zu wollen. Immer mehr Männer wollen den Kriegsdienst verweigern, obwohl die Wehrpflicht weiter ausgesetzt ist. In den ersten 8 Monaten des Jahres gingen beim zuständigen Bundesamt mehr als 12.000 Anträge ein. Das berichtet das Redaktionsnetzwerk Deutschland. Im gesamten Jahr 2025 waren es nur knapp 3.900. Ein Grund dürfte das neue Wehrdienstgesetz sein, das unter anderem wieder Musterungen vorsieht. Wer Waren in Plastik verpackt, soll bald mehr zahlen. Die Bundesregierung plant eine neue Steuer auf Kunststoff. Mehrere Medien zitieren aus einem Gesetzentwurf. Danach sollen ab dem kommenden Sommer 550 Euro pro Tonne Kunststoff in Verpackungen fällig werden. Für Unternehmen könnte es damit deutlich teurer werden, Plastikverpackungen zu verwenden. Eine falsche Bombendrohung hat am Stuttgarter Flughafen den Flugverkehr zeitweise lahmgelegt. Die Polizei räumte am frühen Abend die Terminals. Etwa 3000 Reisende waren betroffen. Kurz darauf gab es Entwarnung. Ein 24-Jähriger hatte behauptet, er habe eine Bombe im Gepäck. Gegen ihn läuft jetzt ein Ermittlungsverfahren. Soweit die Meldungen.
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1: Heute in der Mitte und im Süden, wenn der Nebel weg ist, sonnig oder nur locker bewölkt. An den Alpen Quellbewölkung, später Schauer und Gewitter. Auch im Norden mehr Wolken und etwas Regen. 17 bis 25 Grad.
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1: Mit Michael Daub. Deutschland wird kleiner. Laut einer Studie Demografische Lage der Nation sinkt die Bevölkerung bis 2045 auf rund 81,8 Millionen Menschen. Aktuell leben hier über 83 Millionen. Der Rückgang verteilt sich allerdings ungleich. In einigen ländlichen Regionen werden künftig weniger Menschen wohnen, in vielen Großstädten dagegen mehr. Mehr als 10 Jahre nach dem Germanwings-Absturz hat das Landgericht Braunschweig eine Klage von Hinterbliebenen abgewiesen. Sie hatten zusätzliches Schmerzensgeld gefordert und den Behörden vorgeworfen, die Flugtauglichkeit des Co-Piloten nicht ausreichend überwacht zu haben. Der Co-Pilot hatte die Maschine 2015 mit Absicht über den französischen Alpen abstürzen lassen. 150 Menschen starben. Der frühere BND-Präsident August Hanning ist wegen Spionageverdachts festgenommen worden. Der Generalbundesanwalt wirft ihm unter anderem Landesverrat und Spionage für eine fremde Macht vor. Hanning soll von einem ehemaligen BND-Mitarbeiter geheime Informationen gekauft und für seine Beratertätigkeit genutzt oder weiterverkauft haben. Auch der mutmaßliche Informant sitzt in Haft. Der Physiknobelpreis geht in diesem Jahr an Francis Hulson. Der belgisch-amerikanische Forscher wird für Ice Cube ausgezeichnet, ein Observatorium, das tief im Eis der Antarktis steckt. Der Detektor spürt Neutrinos aus dem Weltall auf. Diese Teilchen fliegen fast ungehindert durchs Universum. Hulson hat ihre Spur sichtbar gemacht. München bekommt im Rennen um die Olympischen Sommerspiele 2036 Konkurrenz. Das IOC nannte 6 weitere Interessenten: Katar, Indien, Südkorea, Ungarn, die Türkei und Südafrika. Im März kommenden Jahres wird entschieden, wer in die nächste Auswahlrunde kommt. Vergeben werden die Spiele Mitte 2029. München setzt vor allem auf kurze Wege und die vorhandenen Anlagen im Olympiapark. Soweit die Meldungen.
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1: In der Nacht im Süden und Südosten wolkig, teilweise noch Schauer. Auch im Norden stark bewölkt. Auch hier ein paar Tropfen, ansonsten gering bewölkt oder klar. 14 bis 5 Grad. Mittwoch, wenn der Nebel weg ist, heiter. Im Norden, später auch im Westen Wolken, teilweise Regen. Abends dann im äußersten Westen auch Gewitter. 17 bis 23 Grad im Norden. Sonst 20 bis 26 Grad.
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1: Mit Michael Daub. Deutschland wird kleiner. Laut einer Studie Demografische Lage der Nation sinkt die Bevölkerung bis 2045 auf rund 81,8 Millionen Menschen. Aktuell leben hier über 83 Millionen. Der Rückgang verteilt sich allerdings ungleich. In einigen ländlichen Regionen werden künftig weniger Menschen wohnen, in vielen Großstädten dagegen mehr. Mehr als 10 Jahre nach dem Germanwings-Absturz hat das Landgericht Braunschweig eine Klage von Hinterbliebenen abgewiesen. Sie hatten zusätzliches Schmerzensgeld gefordert und den Behörden vorgeworfen, die Flugtauglichkeit des Co-Piloten nicht ausreichend überwacht zu haben. Der Co-Pilot hatte die Maschine 2015 mit Absicht über den französischen Alpen abstürzen lassen. 150 Menschen starben. Der frühere BND-Präsident August Hanning ist wegen Spionageverdachts festgenommen worden. Der Generalbundesanwalt wirft ihm unter anderem Landesverrat und Spionage für eine fremde Macht vor. Hanning soll von einem ehemaligen BND-Mitarbeiter geheime Informationen gekauft und für seine Beratertätigkeit genutzt oder weiterverkauft haben. Auch der mutmaßliche Informant sitzt in Haft. Der Physiknobelpreis geht in diesem Jahr an Francis Hulson. Der belgisch-amerikanische Forscher wird für Ice Cube ausgezeichnet, ein Observatorium, das tief im Eis der Antarktis steckt. Der Detektor spürt Neutrinos aus dem Weltall auf. Diese Teilchen fliegen fast ungehindert durchs Universum. Hulson hat ihre Spur sichtbar gemacht. München bekommt im Rennen um die Olympischen Sommerspiele 2036 Konkurrenz. Das IOC nannte 6 weitere Interessenten: Katar, Indien, Südkorea, Ungarn, die Türkei und Südafrika. Im März kommenden Jahres wird entschieden, wer in die nächste Auswahlrunde kommt. Vergeben werden die Spiele Mitte 2029. München setzt vor allem auf kurze Wege und die vorhandenen Anlagen im Olympiapark. Soweit die Meldungen.
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1: In der Nacht im Süden und Südosten wolkig, teilweise noch Schauer. Auch im Norden stark bewölkt. Auch hier ein paar Tropfen, ansonsten gering bewölkt oder klar. 14 bis 5 Grad. Mittwoch, wenn der Nebel weg ist, heiter. Im Norden, später auch im Westen Wolken, teilweise Regen. Abends dann im äußersten Westen auch Gewitter. 17 bis 23 Grad im Norden. Sonst 20 bis 26 Grad.
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1: Mit Michael Daub. Tobias Rausch von der AfD ist neuer Landtagspräsident in Sachsen-Anhalt und damit protokollarisch der ranghöchste Politiker des Landes. Erstmals stellt die Partei einen Parlamentschef. Der 35-Jährige bekam bei der Abstimmung 48 Ja-Stimmen, 29 Abgeordnete votierten gegen ihn, 5 enthielten sich. Der frühere BND-Präsident August Hanig ist festgenommen worden. Die Bundesanwaltschaft wirft ihm versuchten Landesverrat und Spionage vor. Hanig war bis 2005 BND-Präsident und arbeitete danach als Sicherheitsberater in der Privatwirtschaft. Dafür soll er seinen früheren Büroleiter angezapft haben, der noch für den BND arbeitete. Der Mann wurde ebenfalls festgenommen. Über Jahre soll Hanig so einen anderen Nachrichtendienst versorgt haben. Die deutsche Industrie hat im August deutlich weniger Aufträge bekommen. Nach Angaben des Statistischen Bundesamts gingen die Bestellungen um mehr als 10% zurück, so stark wie seit Jahresbeginn nicht mehr. Hauptgrund ist, dass im Juli noch größere Aufträge für Schiffe, Flugzeuge und Militärfahrzeuge eingegangen waren, die diesmal fehlten. Außenminister Wadephul sieht im Klimaschutz auch einen Beitrag zur Sicherheit. Investitionen in diesen Bereich seien Investitionen in die Sicherheit, sagte er in einer Rede auf einer Konferenz. Der Klimawandel könne Not und Hunger verstärken und damit zu neuen Migrationsbewegungen führen. Das wiederum könne ein Nährboden für Extremismus und Terrorismus werden. Die Mehrheit der Deutschen will die frühkindliche Bildung stärken. In einer Umfrage des IFO-Instituts sprachen sich über 70% für ein verpflichtendes Vorschuljahr aus. Fast 80% wünschen sich bundesweit einheitliche Bildungsziele. Die allermeisten befürworten außerdem verpflichtende Sprachtests für Kinder. Soweit die Meldungen.
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1: In der Nacht im Süden und Südosten wolkig, teilweise noch Schauer, auch im Norden stark bewölkt, auch hier ein paar Tropfen, ansonsten gering bewölkt oder klar, 14 bis 5 Grad. Mittwoch, wenn der Nebel weg ist, heiter, im Norden, später auch im Westen Wolken, teilweise Regen, abends dann im äußersten Westen auch Gewitter, 17 bis 23 Grad im Norden, sonst 20 bis 26 Grad.
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1: Mit Michael Daub. Tobias Rausch von der AfD ist neuer Landtagspräsident in Sachsen-Anhalt und damit protokollarisch der ranghöchste Politiker des Landes. Erstmals stellt die Partei einen Parlamentschef. Der 35-Jährige bekam bei der Abstimmung 48 Ja-Stimmen, 29 Abgeordnete votierten gegen ihn, 5 enthielten sich. Der frühere BND-Präsident August Hanig ist festgenommen worden. Die Bundesanwaltschaft wirft ihm versuchten Landesverrat und Spionage vor. Hanig war bis 2005 BND-Präsident und arbeitete danach als Sicherheitsberater in der Privatwirtschaft. Dafür soll er seinen früheren Büroleiter angezapft haben, der noch für den BND arbeitete. Der Mann wurde ebenfalls festgenommen. Über Jahre soll Hanig so einen anderen Nachrichtendienst versorgt haben. Die deutsche Industrie hat im August deutlich weniger Aufträge bekommen. Nach Angaben des Statistischen Bundesamts gingen die Bestellungen um mehr als 10% zurück, so stark wie seit Jahresbeginn nicht mehr. Hauptgrund ist, dass im Juli noch größere Aufträge für Schiffe, Flugzeuge und Militärfahrzeuge eingegangen waren, die diesmal fehlten. Außenminister Wadephul sieht im Klimaschutz auch einen Beitrag zur Sicherheit. Investitionen in diesen Bereich seien Investitionen in die Sicherheit, sagte er in einer Rede auf einer Konferenz. Der Klimawandel könne Not und Hunger verstärken und damit zu neuen Migrationsbewegungen führen. Das wiederum könne ein Nährboden für Extremismus und Terrorismus.

0: Die Mehrheit der Deutschen will die frühkindliche Bildung stärken. In einer Umfrage des IFO-Instituts sprachen sich über 70% für ein verpflichtendes Vorschuljahr aus. Fast 80% wünschen sich bundesweit einheitliche Bildungsziele. Die allermeisten befürworten außerdem verpflichtende Sprachtests für Kinder. Soweit die Meldungen.
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0: In der Nacht im Süden und Südosten wolkig, teilweise noch Schauer, auch im Norden stark bewölkt, auch hier ein paar Tropfen, ansonsten gering bewölkt oder klar, 14 bis 5 Grad. Mittwoch, wenn der Nebel weg ist, heiter, im Norden, später auch im Westen Wolken, teilweise Regen, abends dann im äußersten Westen auch Gewitter, 17 bis 23 Grad im Norden, sonst 20 bis 26 Grad.
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1: Mit Michael Daub. Deutschland wird kleiner. Laut einer Studie Demografische Lage der Nation sinkt die Bevölkerung bis 2045 auf rund 81,8 Millionen Menschen. Aktuell leben hier über 83 Millionen. Der Rückgang verteilt sich allerdings ungleich. In einigen ländlichen Regionen werden künftig weniger Menschen wohnen, in vielen Großstädten dagegen mehr. Mehr als 10 Jahre nach dem Germanwings-Absturz hat das Landgericht Braunschweig eine Klage von Hinterbliebenen abgewiesen. Sie hatten zusätzliches Schmerzensgeld gefordert und den Behörden vorgeworfen, die Flugtauglichkeit des Co-Piloten nicht ausreichend überwacht zu haben. Der Co-Pilot hatte die Maschine 2015 mit Absicht über den französischen Alpen abstürzen lassen. 150 Menschen starben. Der frühere BND-Präsident August Hanning ist wegen Spionageverdachts festgenommen worden. Der Generalbundesanwalt wirft ihm unter anderem Landesverrat und Spionage für eine fremde Macht vor. Hanning soll von einem ehemaligen BND-Mitarbeiter geheime Informationen gekauft und für seine Beratertätigkeit genutzt oder weiterverkauft haben. Auch der mutmaßliche Informant sitzt in Haft. Der Physiknobelpreis geht in diesem Jahr an Francis Hulson. Der belgisch-amerikanische Forscher wird für Ice Cube ausgezeichnet, ein Observatorium, das tief im Eis der Antarktis steckt. Der Detektor spürt Neutrinos aus dem Weltall auf. Diese Teilchen fliegen fast ungehindert durchs Universum. Hulson hat ihre Spur sichtbar gemacht. München bekommt im Rennen um die Olympischen Sommerspiele 2036 Konkurrenz. Das IOC nannte 6 weitere Interessenten: Katar, Indien, Südkorea, Ungarn, die Türkei und Südafrika. Im März kommenden Jahres wird entschieden, wer in die nächste Auswahlrunde kommt. Vergeben werden die Spiele Mitte 2029. München setzt vor allem auf kurze Wege und die vorhandenen Anlagen im Olympiapark. Soweit die Meldungen.
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1: In der Nacht im Süden und Südosten wolkig, teilweise noch Schauer. Auch im Norden stark bewölkt. Auch hier ein paar Tropfen, ansonsten gering bewölkt oder klar. 14 bis 5 Grad. Mittwoch, wenn der Nebel weg ist, heiter. Im Norden, später auch im Westen Wolken, teilweise Regen. Abends dann im äußersten Westen auch Gewitter. 17 bis 23 Grad im Norden. Sonst 20 bis 26 Grad.
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1: Mit Michael Daub. Deutschland wird kleiner. Laut einer Studie Demografische Lage der Nation sinkt die Bevölkerung bis 2045 auf rund 81,8 Millionen Menschen. Aktuell leben hier über 83 Millionen. Der Rückgang verteilt sich allerdings ungleich. In einigen ländlichen Regionen werden künftig weniger Menschen wohnen, in vielen Großstädten dagegen mehr. Mehr als 10 Jahre nach dem Germanwings-Absturz hat das Landgericht Braunschweig eine Klage von Hinterbliebenen abgewiesen. Sie hatten zusätzliches Schmerzensgeld gefordert und den Behörden vorgeworfen, die Flugtauglichkeit des Co-Piloten nicht ausreichend überwacht zu haben. Der Co-Pilot hatte die Maschine 2015 mit Absicht über den französischen Alpen abstürzen lassen. 150 Menschen starben. Der frühere BND-Präsident August Hanning ist wegen Spionageverdachts festgenommen worden. Der Generalbundesanwalt wirft ihm unter anderem Landesverrat und Spionage für eine fremde Macht vor. Hanning soll von einem ehemaligen BND-Mitarbeiter geheime Informationen gekauft und für seine Beratertätigkeit genutzt oder weiterverkauft haben. Auch der mutmaßliche Informant sitzt in Haft. Der Physiknobelpreis geht in diesem Jahr an Francis Hulson. Der belgisch-amerikanische Forscher wird für Ice Cube ausgezeichnet, ein Observatorium, das tief im Eis der Antarktis steckt. Der Detektor spürt Neutrinos aus dem Weltall auf. Diese Teilchen fliegen fast ungehindert durchs Universum. Hulson hat ihre Spur sichtbar gemacht. München bekommt im Rennen um die Olympischen Sommerspiele 2036 Konkurrenz. Das IOC nannte 6 weitere Interessenten: Katar, Indien, Südkorea, Ungarn, die Türkei und Südafrika. Im März kommenden Jahres wird entschieden, wer in die nächste Auswahlrunde kommt. Vergeben werden die Spiele Mitte 2029. München setzt vor allem auf kurze Wege und die vorhandenen Anlagen im Olympiapark. Soweit die Meldungen.
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1: In der Nacht im Süden und Südosten wolkig, teilweise noch Schauer. Auch im Norden stark bewölkt, auch hier ein paar Tropfen, ansonsten gering bewölkt oder klar. 14 bis 5 Grad. Mittwoch, wenn der Nebel weg ist, heiter. Im Norden, später auch im Westen Wolken, teilweise Regen. Abends dann im äußersten Westen auch Gewitter. 17 bis 23 Grad im Norden, sonst 20 bis 26 Grad.
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1: Mit Michael Daub. Tobias Rausch von der AfD ist neuer Landtagspräsident in Sachsen-Anhalt und damit protokollarisch der ranghöchste Politiker des Landes. Erstmals stellt die Partei einen Parlamentschef. Der 35-Jährige bekam bei der Abstimmung 48 Ja-Stimmen, 29 Abgeordnete votierten gegen ihn, 5 enthielten sich. Der frühere BND-Präsident August Hanig ist festgenommen worden. Die Bundesanwaltschaft wirft ihm versuchten Landesverrat und Spionage vor. Hanig war bis 2005 BND-Präsident und arbeitete danach als Sicherheitsberater in der Privatwirtschaft. Dafür soll er seinen früheren Büroleiter angezapft haben, der noch für den BND arbeitete. Der Mann wurde ebenfalls festgenommen. Über Jahre soll Hanig so einen anderen Nachrichtendienst versorgt haben. Die deutsche Industrie hat im August deutlich weniger Aufträge bekommen. Nach Angaben des Statistischen Bundesamts gingen die Bestellungen um mehr als 10% zurück, so stark wie seit Jahresbeginn nicht mehr. Hauptgrund ist, dass im Juli noch größere Aufträge für Schiffe, Flugzeuge und Militärfahrzeuge eingegangen waren, die diesmal fehlten. Außenminister Wadephul sieht im Klimaschutz auch einen Beitrag zur Sicherheit. Investitionen in diesen Bereich seien Investitionen in die Sicherheit, sagte er in einer Rede auf einer Konferenz. Der Klimawandel könne Not und Hunger verstärken und damit zu neuen Migrationsbewegungen führen. Das wiederum könne ein Nährboden für Extremismus und Terrorismus werden. Die Mehrheit der Deutschen will die frühkindliche Bildung stärken. In einer Umfrage des IFO-Instituts sprachen sich über 70% für ein verpflichtendes Vorschuljahr aus. Fast 80% wünschen sich bundesweit einheitliche Bildungsziele. Die allermeisten befürworten außerdem verpflichtende Sprachtests für Kinder. Soweit die Meldungen.
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1: In der Nacht im Süden und Südosten wolkig, teilweise noch Schauer. Auch im Norden stark bewölkt, auch hier ein paar Tropfen, ansonsten gering bewölkt oder klar. 14 bis 5 Grad. Mittwoch, wenn der Nebel weg ist, heiter. Im Norden, später auch im Westen Wolken, teilweise Regen. Abends dann im äußersten Westen auch Gewitter. 17 bis 23 Grad im Norden, sonst 20 bis 26 Grad.
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1: Mit Michael Daub. Tobias Rausch von der AfD ist neuer Landtagspräsident in Sachsen-Anhalt und damit protokollarisch der ranghöchste Politiker des Landes. Erstmals stellt die Partei einen Parlamentschef. Der 35-Jährige bekam bei der Abstimmung 48 Ja-Stimmen, 29 Abgeordnete votierten gegen ihn, 5 enthielten sich. Der frühere BND-Präsident August Hanig ist festgenommen worden. Die Bundesanwaltschaft wirft ihm versuchten Landesverrat und Spionage vor. Hanig war bis 2005 BND-Präsident und arbeitete danach als Sicherheitsberater in der Privatwirtschaft. Dafür soll er seinen früheren Büroleiter angezapft haben, der noch für den BND arbeitete. Der Mann wurde ebenfalls festgenommen. Über Jahre soll Hanig so einen anderen Nachrichtendienst versorgt haben. Die deutsche Industrie hat im August deutlich weniger Aufträge bekommen. Nach Angaben des Statistischen Bundesamts gingen die Bestellungen um mehr als 10% zurück, so stark wie seit Jahresbeginn nicht mehr. Hauptgrund ist, dass im Juli noch größere Aufträge für Schiffe, Flugzeuge und Militärfahrzeuge eingegangen waren, die diesmal fehlten. Außenminister Wadefuhl sieht im Klimaschutz auch einen Beitrag zur Sicherheit. Investitionen in diesen Bereich seien Investitionen in die Sicherheit, sagte er in einer Rede auf einer Konferenz. Der Klimawandel könne Not und Hunger verstärken und damit zu neuen Migrationsbewegungen führen. Das wiederum könne ein Nährboden für Extremismus und Terrorismus werden. Die Mehrheit der Deutschen will die frühkindliche Bildung stärken. In einer Umfrage des IFO-Instituts sprachen sich über 70% für ein verpflichtendes Vorschuljahr aus. Fast 80% wünschen sich bundesweit einheitliche Bildungsziele. Die allermeisten befürworten außerdem verpflichtende Sprachtests für Kinder. Soweit die Meldungen.
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1: In der Nacht im Süden und Südosten wolkig, teilweise noch Schauer, auch im Norden stark bewölkt, auch hier ein paar Tropfen, ansonsten gering bewölkt oder klar, 14 bis 5 Grad. Mittwoch, wenn der Nebel weg ist, heiter, im Norden, später auch im Westen Wolken, teilweise Regen, abends dann im äußersten Westen auch Gewitter, 17 bis 23 Grad im Norden, sonst 20 bis 26 Grad.
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1: Mit Michael Daub. Tobias Rausch von der AfD ist neuer Landtagspräsident in Sachsen-Anhalt und damit protokollarisch der ranghöchste Politiker des Landes. Erstmals stellt die Partei einen Parlamentschef. Der 35-Jährige bekam bei der Abstimmung 48 Ja-Stimmen, 29 Abgeordnete votierten gegen ihn, 5 enthielten sich. Der frühere BND-Präsident August Hanig ist festgenommen worden. Die Bundesanwaltschaft wirft ihm versuchten Landesverrat und Spionage vor. Hanig war bis 2005 BND-Präsident und arbeitete danach als Sicherheitsberater in der Privatwirtschaft. Dafür soll er seinen früheren Büroleiter angezapft haben, der noch für den BND arbeitete. Der Mann wurde ebenfalls festgenommen. Über Jahre soll Hanig so einen anderen Nachrichtendienst versorgt haben. Die deutsche Industrie hat im August deutlich weniger Aufträge bekommen. Nach Angaben des Statistischen Bundesamts gingen die Bestellungen um mehr als 10% zurück, so stark wie seit Jahresbeginn nicht mehr. Hauptgrund ist, dass im Juli noch größere Aufträge für Schiffe, Flugzeuge und Militärfahrzeuge eingegangen waren, die diesmal fehlten. Außenminister Wadephul sieht im Klimaschutz auch einen Beitrag zur Sicherheit. Investitionen in diesen Bereich seien Investitionen in die Sicherheit, sagte er in einer Rede auf einer Konferenz. Der Klimawandel könne Not und Hunger verstärken und damit zu neuen Migrationsbewegungen führen. Das wiederum könne ein Nährboden für Extremismus und Terrorismus werden. Die Mehrheit der Deutschen will die frühkindliche Bildung stärken. In einer Umfrage des IFO-Instituts sprachen sich über 70% für ein verpflichtendes Vorschuljahr aus. Fast 80% wünschen sich bundesweit einheitliche Bildungsziele. Die allermeisten befürworten außerdem verpflichtende Sprachtests für Kinder. Soweit die Meldungen.
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1: In der Nacht im Süden und Südosten wolkig, teilweise noch Schauer. Auch im Norden stark bewölkt, auch hier ein paar Tropfen, ansonsten gering bewölkt oder klar. 14 bis 5 Grad. Mittwoch, wenn der Nebel weg ist, heiter. Im Norden, später auch im Westen Wolken, teilweise Regen. Abends dann im äußersten Westen auch Gewitter. 17 bis 23 Grad im Norden, sonst 20 bis 26 Grad.
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1: Mit Michael Daub. Tobias Rausch von der AfD ist neuer Landtagspräsident in Sachsen-Anhalt und damit protokollarisch der ranghöchste Politiker des Landes. Erstmals stellt die Partei einen Parlamentschef. Der 35-Jährige bekam bei der Abstimmung 48 Ja-Stimmen, 29 Abgeordnete votierten gegen ihn, 5 enthielten sich. Der frühere BND-Präsident August Hanig ist festgenommen worden. Die Bundesanwaltschaft wirft ihm versuchten Landesverrat und Spionage vor. Hanig war bis 2005 BND-Präsident und arbeitete danach als Sicherheitsberater in der Privatwirtschaft. Dafür soll er seinen früheren Büroleiter angezapft haben, der noch für den BND arbeitete. Der Mann wurde ebenfalls festgenommen. Über Jahre soll Hanig so einen anderen Nachrichtendienst versorgt haben. Die deutsche Industrie hat im August deutlich weniger Aufträge bekommen. Nach Angaben des Statistischen Bundesamts gingen die Bestellungen um mehr als 10% zurück, so stark wie seit Jahresbeginn nicht mehr. Hauptgrund ist, dass im Juli noch größere Aufträge für Schiffe, Flugzeuge und Militärfahrzeuge eingegangen waren, die diesmal fehlten. Außenminister Wadephul sieht im Klimaschutz auch einen Beitrag zur Sicherheit. Investitionen in diesen Bereich seien Investitionen in die Sicherheit, sagte er in einer Rede auf einer Konferenz. Der Klimawandel könne Not und Hunger verstärken und damit zu neuen Migrationsbewegungen führen. Das wiederum könne ein Nährboden für Extremismus und Terrorismus werden. Die Mehrheit der Deutschen will die frühkindliche Bildung stärken. In einer Umfrage des IFO-Instituts sprachen sich über 70% für ein verpflichtendes Vorschuljahr aus. Fast 80% wünschen sich bundesweit einheitliche Bildungsziele. Die allermeisten befürworten außerdem verpflichtende Sprachtests für Kinder. Soweit die Meldungen.
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1: In der Nacht im Süden und Südosten wolkig, teilweise noch Schauer. Auch im Norden stark bewölkt, auch hier ein paar Tropfen, ansonsten gering bewölkt oder klar. 14 bis 5 Grad. Mittwoch, wenn der Nebel weg ist, heiter. Im Norden, später auch im Westen Wolken, teilweise Regen. Abends dann im äußersten Westen auch Gewitter. 17 bis 23 Grad im Norden, sonst 20 bis 26 Grad.
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1: Mit Michael Daub. Tobias Rausch von der AfD ist neuer Landtagspräsident in Sachsen-Anhalt und damit protokollarisch der ranghöchste Politiker des Landes. Erstmals stellt die Partei einen Parlamentschef. Der 35-Jährige bekam bei der Abstimmung 48 Ja-Stimmen, 29 Abgeordnete votierten gegen ihn, 5 enthielten sich. Der frühere BND-Präsident August Hanig ist festgenommen worden. Die Bundesanwaltschaft wirft ihm versuchten Landesverrat und Spionage vor. Hanig war bis 2005 BND-Präsident und arbeitete danach als Sicherheitsberater in der Privatwirtschaft. Dafür soll er seinen früheren Büroleiter angezapft haben, der noch für den BND arbeitete. Der Mann wurde ebenfalls festgenommen. Über Jahre soll Hanig so einen anderen Nachrichtendienst versorgt haben. Die deutsche Industrie hat im August deutlich weniger Aufträge bekommen. Nach Angaben des Statistischen Bundesamts gingen die Bestellungen um mehr als 10% zurück, so stark wie seit Jahresbeginn nicht mehr. Hauptgrund ist, dass im Juli noch größere Aufträge für Schiffe, Flugzeuge und Militärfahrzeuge eingegangen waren, die diesmal fehlten. Außenminister Wadefuhl sieht im Klimaschutz auch einen Beitrag zur Sicherheit. Investitionen in diesen Bereich seien Investitionen in die Sicherheit, sagte er in einer Rede auf einer Konferenz. Der Klimawandel könne Not und Hunger verstärken und damit zu neuen Migrationsbewegungen führen. Das wiederum könne ein Nährboden für Extremismus und Terrorismus werden. Die Mehrheit der Deutschen will die frühkindliche Bildung stärken. In einer Umfrage des IFO-Instituts sprachen sich über 70% für ein verpflichtendes Vorschuljahr aus. Fast 80% wünschen sich bundesweit einheitliche Bildungsziele. Die allermeisten befürworten außerdem verpflichtende Sprachtests für Kinder. Soweit die Meldungen.
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1: In der Nacht im Süden und Südosten wolkig, teilweise noch Schauer, auch im Norden stark bewölkt, auch hier ein paar Tropfen, ansonsten gering bewölkt oder klar, 14 bis 5 Grad. Mittwoch, wenn der Nebel weg ist, heiter, im Norden, später auch im Westen Wolken, teilweise Regen, abends dann im äußersten Westen auch Gewitter, 17 bis 23 Grad im Norden, sonst 20 bis 26 Grad.
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1: Mit Michael Daub. Tobias Rausch von der AfD ist neuer Landtagspräsident in Sachsen-Anhalt und damit protokollarisch der ranghöchste Politiker des Landes. Erstmals stellt die Partei einen Parlamentschef. Der 35-Jährige bekam bei der Abstimmung 48 Ja-Stimmen, 29 Abgeordnete votierten gegen ihn, 5 enthielten sich. Der frühere BND-Präsident August Hanig ist festgenommen worden. Die Bundesanwaltschaft wirft ihm versuchten Landesverrat und Spionage vor. Hanig war bis 2005 BND-Präsident und arbeitete danach als Sicherheitsberater in der Privatwirtschaft. Dafür soll er seinen früheren Büroleiter angezapft haben, der noch für den BND arbeitete. Der Mann wurde ebenfalls festgenommen. Über Jahre soll Hanig so einen anderen Nachrichtendienst versorgt haben. Die deutsche Industrie hat im August deutlich weniger Aufträge bekommen. Nach Angaben des Statistischen Bundesamts gingen die Bestellungen um mehr als 10% zurück, so stark wie seit Jahresbeginn nicht mehr. Hauptgrund ist, dass im Juli noch größere Aufträge für Schiffe, Flugzeuge und Militärfahrzeuge eingegangen waren, die diesmal fehlten. Außenminister Wadephul sieht im Klimaschutz auch einen Beitrag zur Sicherheit. Investitionen in diesen Bereich seien Investitionen in die Sicherheit, sagte er in einer Rede auf einer Konferenz. Der Klimawandel könne Not und Hunger verstärken und damit zu neuen Migrationsbewegungen führen. Das wiederum könne ein Nährboden für Extremismus und Terrorismus werden. Die Mehrheit der Deutschen will die frühkindliche Bildung stärken. In einer Umfrage des IFO-Instituts sprachen sich über 70% für ein verpflichtendes Vorschuljahr aus. Fast 80% wünschen sich bundesweit einheitliche Bildungsziele. Die allermeisten befürworten außerdem verpflichtende Sprachtests für Kinder. Soweit die Meldungen.
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1: In der Nacht im Süden und Südosten wolkig, teilweise noch Schauer. Auch im Norden stark bewölkt, auch hier ein paar Tropfen, ansonsten gering bewölkt oder klar. 14 bis 5 Grad. Mittwoch, wenn der Nebel weg ist, heiter. Im Norden, später auch im Westen Wolken, teilweise Regen. Abends dann im äußersten Westen auch Gewitter. 17 bis 23 Grad im Norden, sonst 20 bis 26 Grad.
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1: Mit Michael Daub. Tobias Rausch von der AfD ist neuer Landtagspräsident in Sachsen-Anhalt und damit protokollarisch der ranghöchste Politiker des Landes. Erstmals stellt die Partei einen Parlamentschef. Der 35-Jährige bekam bei der Abstimmung 48 Ja-Stimmen, 29 Abgeordnete votierten gegen ihn, 5 enthielten sich. Der frühere BND-Präsident August Hanig ist festgenommen worden. Die Bundesanwaltschaft wirft ihm versuchten Landesverrat und Spionage vor. Hanig war bis 2005 BND-Präsident und arbeitete danach als Sicherheitsberater in der Privatwirtschaft. Dafür soll er seinen früheren Büroleiter angezapft haben, der noch für den BND arbeitete. Der Mann wurde ebenfalls festgenommen. Über Jahre soll Hanig so einen anderen Nachrichtendienst versorgt haben. Die deutsche Industrie hat im August deutlich weniger Aufträge bekommen. Nach Angaben des Statistischen Bundesamts gingen die Bestellungen um mehr als 10% zurück, so stark wie seit Jahresbeginn nicht mehr. Hauptgrund ist, dass im Juli noch größere Aufträge für Schiffe, Flugzeuge und Militärfahrzeuge eingegangen waren, die diesmal fehlten. Außenminister Wadephul sieht im Klimaschutz auch einen Beitrag zur Sicherheit. Investitionen in diesen Bereich seien Investitionen in die Sicherheit, sagte er in einer Rede auf einer Konferenz. Der Klimawandel könne Not und Hunger verstärken und damit zu neuen Migrationsbewegungen führen. Das wiederum könne ein Nährboden für Extremismus und Terrorismus werden. Die Mehrheit der Deutschen will die frühkindliche Bildung stärken. In einer Umfrage des IFO-Instituts sprachen sich über 70% für ein verpflichtendes Vorschuljahr aus. Fast 80% wünschen sich bundesweit einheitliche Bildungsziele. Die allermeisten befürworten außerdem verpflichtende Sprachtests für Kinder. Soweit die Meldungen.
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1: In der Nacht im Süden und Südosten wolkig, teilweise noch Schauer, auch im Norden stark bewölkt, auch hier ein paar Tropfen, ansonsten gering bewölkt oder klar, 14 bis 5 Grad. Mittwoch, wenn der Nebel weg ist, heiter, im Norden, später auch im Westen Wolken, teilweise Regen, abends dann im äußersten Westen auch Gewitter, 17 bis 23 Grad im Norden, sonst 20 bis 26 Grad.
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